Deine Verlobungsanzeige in den Zeitungen war sehr unterhaltsam, Gwynplaine. Die ganze Geschichte vom verschollenen Lord, der von Wegelagerern entführt wurde, herzzerreißend. Nur leider von A bis Z erlogen. Es ist falsch.

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0: Und mein Vater?
1: 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Niemand weiß wohin.
0: Aber Gernardus hat den Mord an ihm gestanden, gerade erst.
1: Gernardus ist seit 15 Jahren tot. Er starb beim Untergang eines Schiffes, sagt man.
0: 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Warum?
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1: Beleuchtung.
2: Damit er nicht im Dunkeln tappt, wenn er wieder zurückkommt.
1: Und wann wäre das?
2: Das weiß ich nicht.
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2: Aber euer Lordschaft...
1: Ich werde warten, hab ich gesagt.
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0: So ward das Ohr des Reichs durch den erlogenen Hergang meines Todes schmählich getäuscht. 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Hamlet.
1: Barkilphedro, endlich kommst du! Barkilphedro, wo bist du denn? Ist das ein Spiel? Es ist schon spät. Soll ich dich suchen? Soll dein Kätzchen dich suchen? Nietz, nietz, nietz, komm zu mir, mein Kater. Ich habe warme Milch für dich. Komm zu mir, mein Geliebter, dann darfst du sie kosten. Vielleicht verzeih ich dir dann, dass du mich mit diesem Scheusal von einem Gaukler verheiraten willst. Ach komm, mein Schatz, lass ihn mich für eine Weile vergessen, ha? Was hältst du davon?
2: Nicht viel. Was geht hier vor?
1: Gwynplaine, was machst du denn hier?
2: Das sollte ich wohl besser euch fragen.
1: Ich...
2: Nicht so schnell, Gnädigste!
1: Lass mich los!
2: Josiane!
1: Loslassen! Hilfe!
2: Bin euer Verlobter!
1: Verschwinde! Du widerst mich an!
2: Geliebte!
1: Glaub bloß nicht, dass ich dir gehöre, bloß weil ich dich heirate!
2: Aber ich dachte...
1: Falsch gedacht, Fratze!
2: Ich werde die Verlobung lösen.
1: Nichts dergleichen wirst du tun, hörst du? Du wirst schön Ja sagen und mir einen Sohn zeugen, wenn dir dein Leben lieb ist.
2: Aber wenn ihr Barkilphedro liebt.
1: Sei nicht so naiv, Gwynplaine. Glaubst du wirklich, ich verzichte auf dein schönes Geld, ha?
2: Also liebt ihr mich kein bisschen?

0: 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Bei Hof hat man das noch nicht bemerkt. Aber den Kaffeehäusern von Wien weiß das jeder.
1: Was steht im Feuilleton?
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Wusstest du das? Dass ich wirklich ganz allein sein werde? Oh Gott, wie soll ich das denn bloß schaffen? Hilfe! Hilft mir denn keiner? Jeder Mensch sollte doch einen Engel haben. Einen Schutzengel. Engel! Gibt es dich auch für mich? Dann komm und hilf mir!

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1: Ein Segen?
0: Naja.

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0: Stefan und das unangemeldet. Wisst ihr immer noch nicht, dass es ein Protokoll gibt?
1: Wisst ihr immer noch nicht, dass mir das egal ist?
0: Ihr seid groß geworden.
1: Und ihr seid alt geworden.
0: Und immer noch ungezogen.
1: Und immer noch ein Besserwisser.
0: Der Zeitpunkt für euren Besuch ist äußerst ungünstig. Wie lange gedenkt ihr denn in Wien zu bleiben?
1: Ungefähr 5 bis 6
0: Tage?
1: Wochen.
0: Oh.
1: Ich war ja ewig nicht mehr hier. Los, Jungs, jetzt mischen wir den Wiener Hof mal wieder richtig auf.
2: Yeah!
1: Das werden sehr geniale Wochen. Ich freue mich wirklich ausgesprochen. Schön, dass meine Wege wieder hierher führen.
0: Ich wünschte, ich könnte diese Freude auch verspüren.

0: Franz Stephan von Lothringen. Ich fürchte, er wird wieder mal eine ganze Weile unser Gast sein. Verbeugen, verbeugen!
1: Dann ist es wieder soweit. Ihr werdet einige Zeit
2: hier leben und dem Laden richtig Pfeffer geben.
1: Hey,

0: völlig easy. Immer easy.
1: Maria Theresia!
2: Von Stefan!
1: Ihr habt mich nicht vergessen.
2: Ach, wie könnte ich? Wir wären doch als Kinder fast zusammen im Ententeich ertrunken.
1: Mein bisher schönstes Nahtoderlebnis. Zum Glück habe ich euch gerettet.
2: Retten konnte ich mich immer schon selbst.
1: Das solltet ihr mir beibringen. Ich brauche täglich einen Krisenplan. Enchanté, Madame.
2: Mit ihm kommt endlich mal ein frischer Wind hier an.
3: Ich hoffe, dieser Wind wird uns nicht zu harsch.
2: Zumindest hat er keinen Stöcke neben
4: Maria Theresia!

0: Ihr seid ja ganz schön aufgeweckt.
1: Ich liebe Sonne und Freiheit und bin gern direkt, wenn ich was tue. Dann will ich keine Zwänge dabei.
0: Sehr gut, dann sind wir ja schon zwei.
1: Wenn ihr es direkt mögt, alles klar, dann gebe ich zu, dass ich verwundert war. Denn alle sagten mir, ihr wärt erwachsen und jetzt wunderschön. Selten, dass Gerüchte stimmen.
0: Gerüchte sind nur Worte im Wind. Durch sie erfährt man nur, wie die Menschen sind, die sie verbreitet haben.
1: Gefällt mir, ihr seid nicht auf den Kopf gefallen.
0: Und ihr ein Mann, der das anerkennen kann. Das gefällt mir auch.

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1: Den Flug mit eingeschlossen waren wir ca. 12, 13 Stunden an Bord.
2: Wir waren 15 Stunden da drin.
3: 20 Stunden.
4: 28 Stunden. Wir waren mehr als einen ganzen Tag im Flugzeug.

0: Wir durften aufstehen, aber nicht aussteigen.
1: Man denkt sonst nicht drüber nach, aber Flugzeugtüren sind 6 Meter über dem Boden.
2: Selbst wenn du den Sturz überlebt hättest, hätten sie dich wahrscheinlich erschossen.
3: Wir kannten jeden Winkel des Flugzeugs im Schlaf.
4: Man konnte in die erste Klasse gehen. Man konnte sich im Ganzen stretchen.
5: Der Flug war ausgebucht. Auf dem Boden schliefen Kinder.
3: Es waren 3 Plätze auf jeder Seite und ein schmaler Gang in der Mitte.
4: Wir hatten keinen Zugang zu Informationen.
6: Das war bevor jeder ein Handy hatte. Von denen, die eins hatten, kam kaum einer durch.
3: Hallo? Mom?
7: Bonjour. Die Vermittlung? Tom? Oh, Gott sei Dank. Das Netz war blockiert. Ich hab mir ein Handy geliehen. Wie geht es dir?

0: unserem Flieger hat einer ein Handy.
1: Aber dann ist der Akku leer.
0: In den Sitzen sind Telefone.
2: Aber die funktionieren nicht. Die Hälfte der Leute hier spricht kein Englisch.
3: Selbst wenn wir wüssten, was Sache ist, können wir sie nicht sagen.
1: In unserem Flugzeug fragen wir die Flugbegleiterinnen.
4: Aber aus dem Cockpit heißt es, wir sollen nicht viel sagen. Und das wiederum befeuert die Gerüchteküche.
5: Es gab einen Unfall.
6: Was?
4: Unfall? Ja. Ja. Ja. Ja. Ja. Ja. Ja. Ja. Ja.

0: Nach 14 Stunden rumsitzen holten wir den Wodka Gorbatschow raus.
1: Kevin und ich hatten ihn versteckt, weil also
0: weil
1: na ja.
0: wir ihn nicht teilen wollten. Jedenfalls die Frau hinter uns, eine Totalkatastrophe, flippte völlig aus.
2: Ich verstehe nicht, warum die uns nicht rauslassen. Ich meine nur kurz die Beine vertreten. Ich meine, ist das ihr Ernst? Oh Gott, ich brauche Luft. Ich muss raus aus dem Flugzeug.
0: Und mein Partner Kevin? Ja, wir heißen beide Kevin und am Anfang war das auch lustig. Jedenfalls, Kevin kam nicht besonders gut damit klar.
3: Ich bring sie um.
2: Entschuldigung, ich möchte jetzt aussteigen. Ich habe Platz.
3: Entschuldigung, möchten Sie eine Valium? Weil wenn Sie so ausflippen, dann flippe ich.

0: Hier ist Bonnie Harris von Tierheim in Gander. Ich war wie alle gerade unten und ich habe mir die Flugzeuge angesehen und ich frage mich, ob da nicht vielleicht Tiere an Bord sind. Nein, keine Tiere in den Flugzeugen. Hören Sie nicht ein Tier? Ja, okay, ja, alles klar, danke. Ah, Doug, sind da Tiere in den Flugzeugen?
1: Vermutlich.
0: Ah ja, vermutlich. Dann werden die vermutlich auch gefüttert. Oh, ich fahre hin.
2: Bonnie, das sind Wachleute, die Armee, überall Polizei.
0: Ja, dann müssen sie mich eben erschießen.
2: Bonnie.
3: Garth?
4: Claude.
3: Okay. Betrachte das Ganze mal aus meiner Sicht.
4: Betrachtest du es denn aus meiner Sicht?
3: Wir sind immer an den Verhandlungstisch gekommen.
4: Wir sind auch immer an den Verhandlungstisch gekommen.
3: Wir haben die Schule, die Kirchen und wir haben die Hotels für die Crews. Aber wir brauchen die Schulbusse. Sonst haben wir nicht den Hauch einer Chance, sie da hinzubekommen.
4: Warum fährst du sie da nicht mit deinem Auto?
5: Die Busfahrer denken darüber nach, den Streik zu unterbrechen.
3: Was bringt ein Notstand, wenn ihn verdammt nochmal keiner wie ein Notstand behandelt? Ja, das können Sie gerne zitieren.
6: Die Flugbegleiter sagen uns, alles in Ordnung. Aber ich habe Kinder und ich habe Enkelkinder. Ich weiß, wenn mir jemand etwas verheimlicht. Und wenn Eltern ihre Kinder ruhigstellen wollen, dann lassen sie sie fernsehen.
5: Wir zeigten jeden Film, den wir dabei hatten. Natürlich Blond, Dr. Doolittle 2 und Titanic.

0: Entschuldigung, dürfe ich mich hier hinsetzen? Ich muss ein bisschen arbeiten und hinten im Flugzeug singen sich ein paar Betrunkene die Seele aus dem Leib.
1: Ja, bitte, natürlich. Ich bin Diane.
0: Nick. Wie geht's Ihnen?
1: Ich bin beunruhigt. Jemand wollte heute fliegen und ich würde ihm so gern sagen, wo ich bin.
0: Neufundland? Ach, nein, das wissen Sie ja. Sie können es ihm nur nicht sagen. Ich hoffe, Sie sind einer der Menschen, die über unbeholfene Engländer lachen können.
1: Ich möchte einfach nur wissen, was hier los ist.
2: Was ist hier los?
1: Was

0: Später am Abend bin ich mit ein paar anderen Passagieren im Cockpit. Die Pilotin schaltet das Radio auf die Sprecheranlage. Der Präsident hält eine Rede. Das ganze Flugzeug wird mucksmäuschenstill.
1: I ask the American people to join me in saying a thanks for all the folks who've been fighting hard to rescue our fellow citizens. And to join me in saying a prayer for the victims and their families. The resolve of our great nation is being tested, but make no mistake, we will show the world that we will pass this test. God bless.
2: Hast du die Airline erreicht? Tom, mir geht's gut. Sag mir genau, was du weißt. Wie schlimm ist es? Ich will alles hören. Tom, wer war noch im Dienst? Nein, davon kenne ich keinen. Nein, nicht von dieser Airline. Charles, bist du sicher? Mir geht's gut, Tom.

0: Und das soll ein Lied sein? Doremi fa son so?
1: Nein, Doremi fa son so ist nur das Werkzeug, das wir brauchen, um ein Lied zu bauen.
2: Wenn wir diese Noten erstmal in unserem Kopf haben, können wir unendlich viele verschiedene Melodien singen.
3: Wie denn?
1: Wenn wir sie durcheinander mischen. Hör zu! 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

0: Sie haben gesagt, ein Wort für jede Note.
1: Ja, Brigitte, genau.
0: Aber als Sie gesungen haben, Musik, waren das zwei Noten für ein Wort.
1: Ja, das stimmt. Das macht man manchmal auch. Jetzt alle gemeinsam und...

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Willkommen im Wiener Konzerthaus zur Elisabeth-Gala 2002. Künstler und Fans aus 12 Nationen feiern den 10-jährigen Geburtstag des Musicals Elisabeth von Michael Kunze und Sylvester Levi.

0: kannst du auch.
1: Schrott schreiben. Na, schönen Dank.
0: Nee, ich sehe uns schon. Bei der Premiere deines ersten Films. 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Ich trage eine Wallenrobe und hohe Schuhe und stolziere an den Fotografen vorbei. Die machen Knips, Knips, Knips.
2: Anna,
0: du gibst Autogramme
2: du hast
0: all
2: offiziell
0: deinen Fans.
2: Einen Knall.
0: Und wenn schon.
2: Na, okay, pass auf. Dann hätte ich gerne 1 Million Euro.
0: Okay.
2: Und dann hätte ich gerne ein Haus in der Provence zum konzentrierten Schreiben. Und ich hätte gerne, wie heißt sie nochmal? Diese. Ah, Kate Winslet in der Hauptrolle.
0: Hätte Fahrradkette. Aber. Weißt du was? Warum eigentlich nicht, Ben?
1: Anna, du spinnst.

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1: Sorry, ich hab deine Karre geschrottet.
0: Was?
1: Krieg ich erstmal ein Küsschen zur Begrüßung?
0: Moment mal, was kostet mich das?
1: Cola, hast du doch jetzt genug.
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0: Scheißorgane.
1: Okay, okay, Mann, ich hab's
0: kapiert. Ich verkaufe deine Scheißorgane.
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0: siehst du bitte?
1: Gehen wir, Don Camillo. Der Fluss muss herrlich glänzen in der Frühlingssonne. Ich freue mich darauf.
2: Ja, Herr. Wir gehen. Sollen Sie mich doch erschießen?
1: Ach, nein, dann müsstest du mich doch fallen lassen.
2: Oh, ganz schön schwer, dein Kreuz.
1: Wem sagst du das?

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0: Ist mein Bruder nicht da?
1: Ist im Büro für Mr. Crawley, Madam.
0: Ah, und meine neue Schwägerin?
2: Oh, ja, die wollen wir sehen.
1: Im Morgenzimmer, Madam.
0: Ah ja, schön.
2: Morgenzimmer?
0: Ja.
2: Hat er der Opa nicht immer seine Klaus?
0: Nein, der hat er weh. Asthma, jetzt komm. Gut. So.
2: Mal gucken.
0: Hallo!
2: Hallo? So, so. Eine Madame aus Frankreich also. Oh la la!
0: Sie kommt aus Yorkshire, Giles.
2: Ah, immerhin hat er sie ja in Frankreich kennengelernt, nicht wahr? Vermutlich eine mondäne Schönheit.
0: Woher willst du das denn wissen, Giles?
2: Ich hoffe nur, sie unternimmt keine nächtlichen Segeltouren.
3: Hallo.
0: Da sind sie ja. Ich meine natürlich, du bist... Ach, entschuldige, dass wir hier so einfach eindringen. Ich bin Maxims Schwester Beatrice und das ist Giles, mein Mann. Herzlich willkommen auf Manderley. Nenn mich einfach Bee.
3: Guten Tag. Maxim sagte mir schon, dass Sie heute...
2: Waren Sie auch schon da? Hm? Ich meine, haben Sie mitbekommen, was ich hier gesagt habe, wegen der Bodenstelle?
0: Wir sind doch jetzt verwandt.
2: Ja,

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Es ist Gottes Wille, dass Mann und Frau sich in Körper und Seele vereinen, um einander Freude zu bereiten, um einander zu haben und zu halten in guten wie in schlechten Tagen. Und wenn es Gott gefällt, Nachkommen zu zeugen und sie zu erziehen, in Liebe und im Dienste des Herrn. Darum schließt diese Ehe nicht leichtfertig und unbedacht, sondern ehrfürchtig und in vollem Bewusstsein der Zwecke, die der Herr der Verbindung von Mann und Frau zugedacht hat.

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0: Die Menschen, die wissen ja nicht mal, was ein Tag ist.
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traurige Thema. Soll es in diesem wunderschönen Lied doch nun wirklich nicht gehen? Nein, meine Damen und Herren Bäume, ich denke, wir sollten gerade für das Publikum noch einmal ganz klar machen, worum es in diesem Lied denn eigentlich geht. Okay? Dann singt mir einfach nach!

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Well,

Ich will mich ja nicht beklagen, o Herr. Aber mit deiner gütigen Hilfe, Herr, sind wir fast am Verhungern. Du hast so viele, viele arme Leute geschaffen. Ich sehe natürlich ein, dass es keine Schande ist, arm zu sein. Aber eine besondere Ehre ist es auch nicht. Was wäre denn daran so furchtbar, wenn ich auch einmal ein kleines Vermögen hätte? Wenn ich einmal reich wär, deidl-dill-deidl-dicke-dicke-dill-deidl-dumm, alle Tage wär ich wie die Bumm, wäre ich ein reicher Mann.

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1: Nirgends duftet der Sommer so herrlich wie hier in Frankreich. 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

0: Rusty was es mit dir los?
1: Ist alles aus, mein Wagen lässt mich plötzlich im Stich.
2: Was, Pearl?
1: Ja.

Teufel ist das Werk des Diesel. Mein Kind. Wie oft hast du festgestellt, du bist allein auf der Welt, auch wenn andere bei dir sind. Dass alles, was du besitzt, dir doch am Ende nichts nützt, wenn das Glück wie Sand zerrinnt.

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0: Falco, Falco, Falco! Falco! Oh, Falco! Einzelhaft legte einen Rekordstart hin. Wie war es, das Debütalbum aufzunehmen?
1: Ich liebe den Prozess. Ein Album zu produzieren ist wie eine Geburt. Das Aufregendste daran ist die Zeugung.
2: Falco! Falco, hier! Falco! Gleich überall auf Nummer 1, quasi über Nacht zum Weltstar. Was ist der Grund für diesen Erfolg?
1: Na, das kann doch nur einen Grund haben. Es ist brillant.
3: Falco, man sagt, Sie wären ein bisschen verrückt.
1: Genie und Wahnsinn, Sie kennen den Spruch.
4: Viele halten Sie für selbstverliebt.
1: Jetzt sind wir uns doch ehrlich.

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Nachdenklich schaute Tabaluga in Richtung Eiswelt und meinte mehr zu sich selbst, wenn ich diesem Arktos so etwas Schönes zu verdanken habe, dann müsste er doch eigentlich auch mein Freund sein. Doch schnell verwarf er diesen Gedanken wieder. Noch immer fehlten ihm wichtige Bauteile aus der Geschichte seines Lebens. Als ihn der Käfer zu dem riesigen Vulkan führte, der sich zwischen Grünland und der Eiswelt erhob, meinte er vieldeutig: »Diese Begegnung wird sehr wichtig für dich sein. Du wirst möglicherweise schon einmal Erfahrenes noch einmal erleben. Mach das Beste draus. Ich warte hier auf dich.« Gesagt, getan. Tabaluga stand vor dem Tor zu diesem erloschenen Vulkan, das weit offen war. Der kleine Drache kam sich vor wie in einem Film, in dem er sich selbst als Hauptdarsteller sah. Wieder so ein Trick der Erinnerung. Alles, was nun passierte, hatte er schon einmal erlebt. Er betrat den Kraterraum mit seinen technischen Geräten, bestaunte die kilometerlangen Röhren unter der Erde und traf den Kratermann, der unverwandt auf das Hauptschaltpult blickte, an dessen Ende ein großer roter Knopf angebracht war. Er kannte die Warnung, die neben dem Knopf zu lesen stand: Nicht berühren, Lebensgefahr.

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1: Oh Mann! Es gibt noch einen, der beim Rennen mitmacht. Wir haben einen Superstar als Herausforderer.

0: Krupp, Elektras Rüstungswaage.
1: Ich bin Wrench, Elektras Reparaturwaage.
2: Wer ist Elektra?
0: Wir stellen hier die Fragen.

0: dem heiligen Christo und dessen teuren Herrn, in der Bischofswürde Lull und Meggingnotz, entbiete ich, Willibald, ein nur unwürdiger Priester vor dem Herrn, seinen Gruß. Eurem Wunsch, fromme Väter, habe ich gerne gehorcht und werde das mir auferlegte Werk nun zur Vollendung führen. Obschon ich ein allzu geringer und unbedeutsamer Schriftsteller bin, war ich bestrebt, die Erzählung eines so hohen Lebens wahrheitsgetreu vorzuführen, um ein nützliches Beispiel der Nacheiferung zu geben. So möge mir der Herr selbst beistehen und meine Hand nicht zittern, nun, da ich mich anschicke, die Vergangenheit wieder lebendig werden zu lassen und diese Geschichte zu erzählen, die so und nicht anders geschehen ist. Die Geschichte des Winfried von Crediten, von Papst Gregor II. Geweiht auf den Namen Bonifatius.
1: You know, there's a recipe to making a proper snowman.
2: Really?
1: Uh-huh. A

Salam und guten Abend, hochgeschätzte Freunde. Willkommen in der legendenumwobenen Stadt Agrabah, der Stadt der fliegenden Teppiche, der tollkühnen Helden, der preisgekrönten Kuschelballaden, der Stadt mit mehr Glanz und Glamour als jede andere frei erfundene Metropole auf der ganzen Welt. Oh, ich komm von weit fort, einem sehr fernen Ort, mit Palästen voll Prunk und Stolz. Seine Wüsten so weiß und die Luft glühend heiß, echt die Hölle, doch hey, was soll's? Wenn der Wind leise weht und die Sonne zergeht und der Mond strahlend hell erwacht, komm und folg der Musik, nimm den Teppich und flieg in den Rausch der arabischen Nacht. Und natürlich wisst ihr sicher alle, wofür Agrabah besonders berühmt ist. Dafür! Die habe ich hier im Keller gefunden. Ich meinte natürlich, dafür. Lasst euch von ihrer schlichten Erscheinung nicht täuschen. Wie so oft sind es nicht die Äußerlichkeiten, sondern die inneren Werte, die zählen. Oh, bin ich tiefgründig heute. Diese Lampe hat Agrabah zu Weltruhm verholfen. Ach, ihr wart noch nie dort. Na, dann wird's höchste Zeit. Trete ein in die Stadt von unglaublicher Pracht, wo man stündlich ein Wunder.

0: Agrabah.
1: Du kommst als Fremder und gehst als Musical-Freund. Wo selbst Ahmed Normalverbraucher den perfekten Oberkörper hat. Alle haben Leistungskurs Tanz belegt. Und nicht nur die Straßen sind kurvig.

0: Doch man muss auch stets auf der Hut sein in Agrabah, denn an jeder Ecke lauern Gefahren.
1: Und potthässliche Bösewichte dazu.
2: Arabische Nacht!
0: Die Stadt, in der es einen bettelarmer Niemand zu einem hochwohlverehrten Jemand bringen kann.
2: Arabische Nacht!
0: Eine Stadt, in der eine Prinzessin für die wahre Liebe auf den Thron verzichten würde. Ihr Vater, der Sturkopf von einem Sultan, aber auf die alten Traditionen pocht. Wo die besten Kumpels unseres Helden durch dick und dünn gehen. Dicke Dinger drehen und sich dann dünne machen. Ach, und habe ich schon erwähnt,

0: Lieber Max, Rio ist noch schöner, als du es geschildert hast.
1: Ulla und ich denken an dich so oft es geht. Morgens, wenn wir auf unserer Terrasse frühstücken, viele differente Hering. Und abends, wenn wir im Mondlicht Samba tanzen. Entschuldige, ich muss los. Ulla wartet. Es ist fast 11. Ich wünschte, du wärst hier. Leo. So wie Kain den Abel ganz kaltblütig erschlug. Ich dachte, wir wären Brüder und du zahltest mit Betrug. Verrat! Oh, blutiger Verrat! Wie Samson und Dalila, die ihn verlassen hat, bin ich jetzt hinter Gittern, du mit Ulla nackt im Bad.

0: Ach, hätte ich es vorausgesehen, dann würde jetzt ich durch Rio gehen.
1: Ich bin wie Othello, meine Macht vorbei. Leo ist wie Iago, er lacht noch dabei. Ich weiß kein Rat.
0: Sprach ich schon von dem Verrat?
1: Der König war ich einst, doch jetzt bin ich ne Null. Ein Captain ohne sein Schiff, Arabi ganz ohne Schul. Ich seh die kleine Zelle schon, denn niemand zahlt mir die Kaution. Ich werde einsam bleiben müssen. Wer wird mich zum Abschied küssen?
0: Ich versinke hier. Ich versinke ein allerletztes Mal. Ich sehe mein ganzes Leben vor meinen Augen vorbeiziehen. Ich sehe ein verwittertes altes Farmhaus mit einem weißen Lattenzaun. Ich laufe durch die Maisfelder mit meinem Colli Rex. Rex, nicht ans Bein, bitte, bitte nicht ans Bein, Rex! Ich sehe meine Mutter auf der Veranda stehen, in ihrem verschlissenen, aber reinen Baumwollkleid, und ich höre sie rufen:
2: Erwin, vergiss deine Pflichten nicht! Das Holz muss gestapelt und die Kühe müssen gemolken werden! Erwin! Erwin!
0: Moment. Ich heiße nicht Erwin. Das ist nicht mein Leben. Ich bin kein Landei, ich bin aus der Bronx! Das Leben eines anderen zieht an mir vorüber! Was zur Hölle soll das jetzt wieder?

Goodbye, Max. Gott, ich will die Dollar. Bin da, Max. Komm schon, Leo, wir zusammen. Schritt 1. Fick ein Stück. Sieh es, riech es, spür es, küss es. Guten Tag, Herr Liebkind. Rechts herum, Hupf auf, rechts herum, Hupf auf. Adolf Elisabeth Hitler. Rechts herum, Hupf auf, rechts herum, Hupf auf. Schritt 2. Stell den Regisseur ein. Mach es warm, mach es warm. Mach es 2, 3. Kick dann, dann, dann, kick dann. Ula. Ua, ua, ua, ua, ua, ua, ua. Schritt 3. Hol die Dollars. Doch dann kam wieder die. Jetzt ist Pause. Schritt 4. Schauspiel.

0: und er wird immer in unserem Gedächtnis bleiben. Nicht nur als ein Mann der Güte und der Prinzipien, sondern als ein Freund, der niemals in unseren Herzen ersetzt werden kann.
1: Und als Freund der Chorknaben.
2: Was für eine Lobrede!
1: Haltung bewahren!
2: Ich kann nicht mehr!
1: Es geht doch nichts über einen kleinen Scherz bei der Beerdigung eines guten Freundes, sag ich immer. Hab ich recht?
3: Sie können mir nicht drohen. Ich bin ein General!
4: Mord! Zweite Mord!

0: Sie die Chemikalien?
1: Alle, bis auf zwei.
0: Wann bekommen Sie die übrigen?
1: Morgen Abend. Wofür brauchst du sie?
0: Das geht Sie einen Scheißdreck an.
1: Entschuldigung, es tut mir leid. Ich wollte nur... Geht's dir nicht gut?
0: Es ging mir schon mal besser.

0: so, so. Wen haben wir denn hier? Glaube, Liebe, Hoffnung.
1: Und? Wer sind Sie? Der liebe Gott?
0: Niemand, den Sie kennen würden.
1: Daisy, komm schnell hinein.
2: Unverschämtheit! Aus dem Weg, du Kreatur! Das ist meine letzte Warnung.
0: Und das ist meine! So, nun werfen wir mal einen Blick auf dich, du alte Vettel.
3: Bitte!
0: Bitte? Das ist ja wohl das erste Mal, dass dieses Wörtchen über deine Lippen kommt, du Heuchlerin!

0: Theodor! Was für eine Überraschung! Wo fährst du denn hin?
1: Ich fahre nicht! Ich flüchte.
0: Kluge Entscheidung.
1: Ich weiß nicht, was man ihnen erzählt hat. Ich habe versucht, sie zu retten. Alle beide!
0: Solche Entscheidungen trifft Gott, Theodor, nicht du. Gott und du wissen, dass du es versucht hast. Gute Reise!
2: Schlechte Neuigkeiten von Gott, Teddy. Das Dumme ist, dass du ein Heuchler bist. Gute Reise!

0: Alle anderen liegen längst in ihren Betten.
1: Ich habe die Zeit völlig vergessen.
0: Johanna, ich bin ans Kloster Fulda berufen worden, um die dortige Bibliothek zu leiten.
1: Die Bibliotheca Fuldensis? Was für eine wundervolle Aufgabe. Wann werdet ihr fortgehen?
0: Ich werde bereits morgen aufbrechen.
1: Aber ich habe außer euch niemanden an der Schule.
0: Du hast es hier bestimmt nicht immer leicht. Das weiß ich. Aber du wirst ohnehin bald deine eigenen Wege gehen müssen. Wer soll dir hier in Dorstadt noch etwas beibringen?
1: Habt ihr jemals darüber nachgedacht, was ich später einmal mit all dem anfangen soll, was ich hier gelernt habe? Als Frau?
0: Erinnerst du dich an die Übersetzungen, die du vor langer Zeit angefertigt hast?
1: Die anatomischen Untersuchungen des Herophilus. Natürlich erinnere ich mich.
0: Ich möchte sie dir schenken.
1: Das kann ich unmöglich annehmen.
0: Du hast ein erstaunliches medizinisches Talent. Wenn du lernst, es einzusetzen, dann wirst du eine große Zukunft vor dir haben. Auch als Frau.
1: Ich habe euch so viel zu verdanken.
2: Bist du mit deinen Studien fertig für heute, Johanna?
1: Das bin ich.
2: Schau mal, was ich auf dem Jahrmarkt erworben habe.
1: Pergament, das ist die Anleitung einer antiken Wasserkonstruktion.
2: Wenn du sie übersetzt, dann können wir versuchen, sie nachzubauen.
0: Du wirst deinen Weg gehen, Johanna.
1: Lebt wohl, Rabanus.
0: Der Herr segne dich.
2: Ihr verlasst Dorstadt?
1: Schon morgen.
2: Rabanus?
3: Jetzt sind wohl deine Tage an der Domschule gezählt, das ist dir hoffentlich klar. Wo du nun deinen Fürsprecher verlierst?
1: Ich werde Rabanus vermissen.
3: Was hat er schon für dich getan? Dass du lesen und schreiben kannst, ändert überhaupt nichts daran, dass du nicht mehr bist als ein Weibsbild von niederem Stand. Wenn du Glück hast, findest du irgendeinen Tagelöhner, dem du einen Stall voll Kinder gebären kannst. Und zwar am besten bald.
1: Was?
3: Unsere Barmherzigkeit hat ihre Grenzen.

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0: Heidi, darf ich dich zum Tanzen fordern?
1: Ja, wieso nicht? Kannst du tanzen?
0: Ich komme der Reis um.

0: Sag mal, wo ist das Problem?
1: Lass Heidi sein.
0: Was du willst, mir Vorschriften machen?
1: Ich will nur...
0: Wir machen keine Vorschriften.
1: Ich will nur, dass du deine Körper...
0: Du bist gar nicht da.
1: Du blöde, du.
0: Hey, weißt du was? Hey.

Der Morgen rötet sich und glüht. Der ganze Himmel tönt von Lob. In Jubel jauchzt die Erde auf. Und klagend stöhnt die Unterwelt. Der starke, königliche Held zerbrach des Todes schweren Bann. Schon werden alle Klagen stumm. In Freude wandelt sich der Schmerz. Denn auferstanden ist der Herr.

Der Moment enttarnt die Wahrheit und entblößt eine verlogene Welt. Im Lateran raucht jetzt der Schlot. Weihrauch wird dort nicht verbrannt. Jedes Schriftstück steht in Flammen.

Johanna hatte vor den Augen Roms ihr Kind verloren und musste sich im Papstgewand als Frau zu erkennen geben. Natürlich stand die Kurie unter Schock und versuchte, die Spuren des Skandals zu verwischen. Schnell hatten sich die alten Mächte wieder formiert und die neue Papstwahl wurde in aller Eile vorangetrieben. Aber auch diesmal gelang es Anastasius nicht, seinen Einfluss geltend zu machen und den Papstthron zu besteigen. Er war weder vom Volk noch vom Klerus gewollt. Anastasius blieb bis an sein Lebensende Kardinal und verfasste den Liber Pontificalis, die offizielle Chronik der Päpste. Das Kapitel Johanna ließ er aus. Es war für ihn die letzte Möglichkeit, Rache zu nehmen an dem Menschen, der ihm den eigenen Ruhm verwehrt hatte. Doch in den Herzen der Menschen behielt die Geschichte der Päpstin ohnehin ihren festen Platz. Dort wird sie die Zeit überdauern. Sie hat das Denken der Menschen verändert und Mut gemacht. Sie ist ein Plädoyer für Freiheit und Gerechtigkeit.

Ja, leck mich doch am Arsch, du schiefe Trisse. Ich muss sie für die Stadt in Baustelle aufsperren. Über 3 Metern haben das eine Dach zick dafür. Young Digger, du teure Pop-Eichhörnchen.

0: des Champions League.
1: Wie bitte?
2: Oh, Priester, geiles Kostüm. Flirtfaktor 100, Selfie, Duckface.
1: Was?
2: Kommst du mit zur Mädchensitzung nach Ports? Da kannst du mir die Beichte abnehmen.

0: Also, ich weiß nicht genau.
1: Brunsgasse. In Ferkulum. Unter fetten Hennen? Mein Gott, wie heißen die Straßen hier? O Herr, bitte weise mir den Weg in diese Stadt.
2: Hallo, ich bin junge Astrophysikerin und ausgeraubt worden. Und jetzt brauche ich Geld für ein Ticket zu meiner Oma. Die hat Staub und Hund mit ganz wenig Rente. Oder umgekehrt.
0: Oh, reichen 30 Euro?
3: Aloha. Du bist sicher hier für die schwule Stadtführung vom Dom zum Bermuda-Dreieck. Willkommen. Du bist der Erste.
0: Was? Nein.
4: Hi, ich bin die Susi vom Radio Köln mit der Kölner-Frage für Kölnerinnen und Kölner aus Köln. Was ist für dich der wichtigste Ort auf der ganzen Welt?
0: Bethlehem.
4: Irre, dat Fädel kenne ich gar nicht. Ist dat rechtsrheinisch?
5: Komm, geh mit mir, die Stadt ist heiß.
6: Ich brauch 50 Euro für ein Bahnticket nach Neuss.
4: Wie schön ist Köln, komm, sag es mir.
7: Zweites Frühstück

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1: Ich gebe mein Leben für Sie.
2: Was? Nein.
1: Agnes, gemeinsam haben wir ein lebendiges Herz. Ich möchte, dass sie es bekommt.

Berlin, 20. Juli 1740. Vor zwei Tagen kam Goldonis Text. Verdammter Hurenbock, du verstehst dein Handwerk, hat er gerufen und begonnen zu schreiben.

0: Da bist du ja endlich.
1: Danke, dass du mir Gelegenheit gibst zu einem Gespräch.
0: Nichts zu danken. Du bist da, weil ich es befohlen habe.
1: Ich habe mir schon lange gewünscht, mit dir zu sprechen.
0: Dann hättest du dich schon etwas herrichten können für diese Audienz. Wie eine Dienstmagd siehst du aus. Ist das Bescheidenheit oder Hochmut?
1: Man hat mir geraten, etwas Schlichtes zu tragen.
0: Zu einem Besuch bei Englands Königin? Wer?
1: Meine Gouvernante Cat Ashley und Roger Eskin, mein Lehrer.
0: Und diese kokette Blume im Haar, dazu haben Sie wohl auch geraten?
1: Die hat man mir ins Haar gesteckt, als ich noch am Hofe lebte.
0: Ich möchte aufrichtig mit dir sein, Bess.
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0: Trinkspruch. Möge Pascha die Katze aus diesem Krieg zurückkehren, ohne eines seiner neuen Leben verloren zu haben.
1: Und für jedes seiner neuen Leben mögen 10 Deutsche mit ihrem eigenen bezahlen.
2: Ilja, ich habe mich nicht freiwillig gemeldet, um Deutsche umzubringen. Ich will meine Genossen überzeugen, ihre Gewehre in die andere Richtung zu wenden, wo der wirkliche Feind steht. Unser erbärmlicher, unfähiger, alberner Zar.
3: Ich möchte auch einen Trinkspruch ausbringen. Solange die meisten von uns noch nüchtern genug sind. Pascha scherzt über seine Einberufung, aber wir wissen alle, wie gefährlich es an der Front ist. Wir sind heute Abend hier, um ihm eine sichere Rückkehr zu wünschen. Und gleichzeitig begrüßen wir den frischen Wind, der in Russland weht.
2: Ja.
3: Ein Neubeginn steht bevor.
2: Ja.
3: Ein vielfacher Neubeginn.
2: Ja. Auf das Vaterland. Auf uns! Sanas!
4: Sanas!
5: Ich habe ein Geschenk für den frisch gebackenen Soldaten.
1: Ich auch! Paschenka, du wirst bald viele lange Winternächte im Schützengraben verbringen und dich fragen, warum du deine Freunde verlassen hast. Hier ist etwas, was dich an uns erinnern soll.
3: Russlands schönste Paläste?
2: Paläste? Für einen Revolutionär? Ist das ein Scherz, Ilja? Was soll ich denn damit an der Front?
1: Nein, das ist mein Ernst. Das ist...
2: Oh, natürlich! Jetzt!

0: Das habe ich auf dem Markt gefunden. Ein Damennachthemd. Für die Front.
1: Ja.
0: Der Verkäufer meinte, es sei genau das Richtige für einen Kriegsschauplatz.
2: Hast du das gelesen, Micha? Madeleine Vionnet, Paris. Femme, Petite. Oh, da muss es wohl für französische Soldaten sein. Oh. So. Ein wichtiges und ein richtiges und ein heutiges Präsent. Weil es Mann und Frau schon mal gleicher macht.

0: Lasst uns gleichberechtigt sein ab hier und heute.
1: Es wird gänzlich, denn der Mann, er ist schlecht.
2: Nun ja, er tanzt gut. Aber wie sagt man so schön? Guter Tänzer, schlechter Liebhaber. Schönste Lara, Pascha wird dich nie glücklich machen. Heirate mich, bevor es zu spät ist.
3: Tu's ja. Es ist bereits zu spät.
4: Wir sind verheiratet.
2: Was? Warum habt ihr uns nicht davon gesagt?
4: Wirklich, aber wann habt ihr denn...
3: Heute Morgen wurde ich Larissa Antipova.
4: Kein Deutscher würde es wagen, mich umzubringen, wenn Lara in Moskau auf mich wartet. Ich bin nicht ganz überzeugt, ob ein

0: Pascha?
1: Ja?
0: Ich habe das Gefühl, dass endlich mein Leben beginnt. Ich hoffe, es macht dir nichts aus. Ich habe dein Nachthemd angezogen.
1: Ich muss dir etwas gestehen.
0: Ja?
1: Unsere Freunde erwarten immer von mir. Ich nehme an, sie denken, dass ich immer alles weiß, ja wirklich alles. Und das stimmt ja. Aber gewisse Dinge, die ein Mann eigentlich in seiner Hochzeitsnacht wissen müsste, in diesen Dingen bin ich genauso unschuldig wie du, fürchte ich. Bist du jetzt enttäuscht?
0: Bitte halt mich fest.
1: Du zitterst ja, was ist denn?
0: Wie konnte ich nur glauben, dass die Vergangenheit verschwindet, wenn ich nicht von ihr spreche?
1: Nichts, was vor dieser Nacht geschehen ist, zählt. Wir beginnen gemeinsam ein neues Leben. Ich komme immer zu dir zurück, auf vier Pfoten.
0: Pascha, bitte hör mir zu. Und wenn ich fertig bin und du hast den geringsten Zweifel, dass ich die richtige Frau für dich bin, dann versprich mir, die Annullierung unserer Ehe in Betracht zu ziehen.
1: Was ist denn das für ein...
0: Bitte versprich es mir.
1: Gut.
0: Der Skandal. Das Mädchen, das auf den Staatsanwalt schoss und verschwand.

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0: Welche Pracht!
1: Oh, heute bist du rauch von Keravi.
2: Die beste Aussicht auf der ganzen Welt, hä? Und wer kriegt sie zu sehen? Die Vögel, die Sterne und die Rauchfangkehrer. Kann man sich was Schöneres vorstellen?

0: dann spürst es auch du. Du verlässt uns wieder?
1: Der Wind hat sich gedreht.
0: Aber es sind nette Kinder, Mary.
1: Würde ich mich sonst mit ihnen abgeben? Aber ich kann ihnen nicht helfen, wenn sie sich nicht helfen lassen. Und nirgends stößt man auf so taube Ohren wie bei einem Kind, das alles besser weiß.
0: Also?
1: Also muss der nächste Schritt von ihnen kommen.

0: alles in der Welt macht ihr zwei hier draußen? Und wo ist Mary Poppins?
1: Weg.
0: Weg? Das schlägt ja dem Fass den Boden samt Deckel aus.
1: Will, was heißt au revoir?
0: Wieso?
1: Weil sie das geschrieben hat. Liebe Jane, lieber Michael, spielt schon weiter au revoir Mary Poppins.
0: Also, das ist Französisch auf alle Fälle. Ich glaube, es heißt so viel wie Gott schütze euch oder war es viel Glück? Nein, jetzt weiß ich's wieder. Es heißt, bis wir uns wiedersehen. So, aber jetzt rein mit euch, ihr holt euch ja noch den

0: Ab sofort wird es keine Anastasias mehr geben. Die Belohnung für ihr Auffinden wird einem wohltätigen Zweck zugutekommen.
1: Es gab niemals eine Anastasia. Sie war ein Traum.
0: Ein schöner Traum.
1: Ein Traum, der nur durch die Zeit verblasst.
0: Daher bitte keine Erwähnung mehr der Großfürstin Anastasia Romanova.
1: In der neuen Gesellschaft gibt es keinen Platz für Märchen. Der Fall wird zu den Akten gelegt.

Alle Geschichten beginnen gleich. Alle beginnen mit Es war einmal. Damit ein Stern erstrahlt, muss ein anderer erlöschen. Alle Geschichten haben ihre Geschichte. Zwei Häuser, gleich an Rang und Namen, verdunkeln durch ihren langwährenden Hass und Groll die Stadt Verona. Den Feinden entspringt ein Liebespaar. Ihr Stern strahlt nur für kurze Zeit, doch ihr Tod begräbt den alten Streit. Alle Geschichten beginnen gleich. Alle beginnen mit Es war einmal. Hier jene von Romeo und Julia.

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Anna Ponsard war gerade Witwe geworden, als ich sie im Haus meines Bruders kennenlernte. Wir verstanden uns auf Anhieb und heirateten. Wir bekamen Kinder, das Geschäft florierte und es wurden die glücklichsten Jahre meines Lebens. Ach, ich war ein rechtschaffener und angesehener Bürger. Doch als ich meine Visionen, von denen ich seither fast täglich heimgesucht wurde, in gedruckter Form herausgab, wendete sich das Blatt.

0: Seite aus.
1: Mignon, sicherlich gebe dafür eine logische Erklärung. Bei dir hört sich das ja an, als täte die Lampe schlecht versuchen.

Um schön zu sein, sagen die Kubaner, muss eine Frau 30 Bedingungen erfüllen. Meine Zigeunerin war nicht so vollkommen. Sie war eine seltsame und wilde Schönheit. Ein Gesicht, das man nicht vergessen konnte. Vor allem ihre Augen hatten zugleich einen wollüstigen und wilden Ausdruck, den ich in keines anderen Menschengesicht je wieder finden werde. Es ist der Blick einer Wölfin auf der Jagd.

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